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1: Mit Michael Miem. Im Streit um die Unterbringung von Migranten in Ceuta hat die spanische Zentralregierung gegen den Willen der örtlichen Behörden eingegriffen. Transportminister Puente ordnete an, dass Madrid die Kontrolle über den Hafen der nordafrikanischen Exklave übernimmt. Dort soll vorübergehend ein Zeltlager für Migranten entstehen. Mit der Entscheidung setzt sich die Regierung über einen Beschluss der lokalen Behörden hinweg. Das zuständige Ministerium äußerte sich zunächst nicht zu den Berichten. Russlands Außenminister Lavrov verschärft seine Kritik an Deutschland wegen des Falls um die mutmaßliche Sprengstoffdrohne am Flughafen Leipzig-Halle. Im russischen Staatsfernsehen bezeichnete er die deutschen Vorwürfe gegen Moskau als möglichen Beginn eines echten Krieges. Zugleich stellte Lavrov die Herkunft der Drohne in Frage und verwies auf deutsche Maßnahmen gegen russische Einrichtungen. Die Schließung des Generalkonsulats in Bonn und des Kulturinstituts in Berlin verglich er mit der Zeit vor dem Zweiten Weltkrieg. Deutschland wolle offenbar erneut Krieg, wurde der Minister zitiert. Mit über 44% hat die AfD die Landtagswahlen in Sachsen-Anhalt deutlich für sich entscheiden können. Der neue Ministerpräsident heißt Ulrich Siegmund. Der Co-Vorsitzende der AfD, Tino Chrupalla.
2: Die Bürger wollen einen Neustart, gerade in den sozialen Fragen hier in Sachsen-Anhalt. Wir sind gesprächsbereit. Der Regierungsauftrag liegt klar auf unserer Seite. Und im Übrigen kann man auch nicht mehr davon sprechen, dass 44% der Bürger hier in Sachsen-Anhalt Wutbürger, wie es Friedrich Merz sagt, sind. Nein, sie haben aus Überzeugung die AfD gewählt.
1: Die ersten Worte des unterlegenen Kandidaten und bisherigen Ministerpräsidenten Schulze waren fair.
3: Und zuallererst, wir leben in einer Demokratie, möchte ich dem Wahlsieger gratulieren. Manche sagen, es wäre ein schwarzer Tag für Sachsen-Anhalt. Ich sage, das ist Demokratie. Und die Menschen sind heute zur Wahl gegangen. Wir haben eine Wahlbeteiligung, die wahrscheinlich zwischen 75% und 80% liegt. Das hatten wir für eine Landtagswahl so auch noch nie. Und die Menschen haben damit auch ein Zeichen gesetzt. Und es gilt jetzt für diejenigen, die im Landtag Verantwortung tragen, aber auch darüber hinaus über Sachsen-Anhalt, dass man damit umgeht und dass man dieses Zeichen auch erkennt.
1: Wie sich die neue Landesregierung in Sachsen-Anhalt aufstellen wird, ist derzeit noch unklar. Soweit die aktuellen Meldungen aus der Nachrichtenredaktion.
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4: Mehr Wolken und höhere Temperaturen. Schauen wir mal, was sich da entwickelt. In der Redaktion Gisela Hoff. Nur im Süden ist es heute auch mal für längere Zeit sonnig. Sonst ist es wechselnd oder teils auch stärker bewölkt. Teilweise mit Schauer und gebietsweise sind Gewitter möglich. Die Temperaturen erreichen 21 Grad im Norden und bis 33 Grad am Oberrhein. In der Nacht vom Norden Richtung Südost weitet sich die dichte Bewölkung mit gebietsweise schauerartigem Regen vom Emsland bis nach Schleswig-Holstein aus. Später ist auch im Westen etwas Regen nicht ausgeschlossen. Sonst ist es meist gering bewölkt und klar und die Temperaturen sinken auf 17 bis 11 Grad. Morgen ist es von den Alpen, dem Schwarzwald bis nach Sachsen überwiegend sonnig. Über den Bergen sind im Tagesverlauf bei Quellbewölkung lokal einzelne Hitzegewitter möglich. In der Nordhälfte ist es stark bewölkt und zunehmend regnerisch. Die Temperaturen erreichen 19 bis 33 Grad.
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1: Mit Michael Miem. Im Streit um die Unterbringung von Migranten in Ceuta hat die spanische Zentralregierung gegen den Willen der örtlichen Behörden eingegriffen. Transportminister Puente ordnete an, dass Madrid die Kontrolle über den Hafen der nordafrikanischen Exklave übernimmt. Dort soll vorübergehend ein Zeltlager für Migranten entstehen. Mit der Entscheidung setzt sich die Regierung über einen Beschluss der lokalen Behörden hinweg. Das zuständige Ministerium äußerte sich zunächst

0: nicht zu den Berichten. Russlands Außenminister Lavrov verschärft seine Kritik an Deutschland wegen des Falls um die mutmaßliche Sprengstoffdrohne am Flughafen Leipzig-Halle. Im russischen Staatsfernsehen bezeichnete er die deutschen Vorwürfe gegen Moskau als möglichen Beginn eines echten Krieges. Zugleich stellte Lavrov die Herkunft der Drohne in Frage und verwies auf deutsche Maßnahmen gegen russische Einrichtungen. Die Schließung des Generalkonsulats in Bonn und des Kulturinstituts in Berlin verglich er mit der Zeit vor dem Zweiten Weltkrieg. Deutschland wolle offenbar erneut Krieg, wurde der Minister zitiert. Mit über 44% hat die AfD die Landtagswahlen in Sachsen-Anhalt deutlich für sich entscheiden können. Der neue Ministerpräsident heißt Ulrich Siegmund. Der Co-Vorsitzende der AfD, Tino Chrupalla.
1: Die Bürger wollen einen Neustart, gerade in den sozialen Fragen hier in Sachsen-Anhalt. Wir sind gesprächsbereit. Der Regierungsauftrag liegt klar auf unserer Seite. Und im Übrigen kann man auch nicht mehr davon sprechen, dass 44% der Bürger hier in Sachsen-Anhalt Wutbürger, wie es Friedrich Merz sagt, sind. Nein, sie haben aus Überzeugung die AfD gewählt.
0: Die ersten Worte des unterlegenen Kandidaten und bisherigen Ministerpräsidenten Schulze waren fair.
2: Und zuallererst, wir leben in einer Demokratie, möchte ich dem Wahlsieger gratulieren. Manche sagen, es wäre ein schwarzer Tag für Sachsen-Anhalt. Ich sage, das ist Demokratie. Und die Menschen sind heute zur Wahl gegangen. Wir haben eine Wahlbeteiligung, die wahrscheinlich zwischen 75% und 80% liegt. Das hatten wir für eine Landtagswahl so auch noch nie. Und die Menschen haben damit auch ein Zeichen gesetzt. Und es gilt jetzt für diejenigen, die im Landtag Verantwortung tragen, aber auch darüber hinaus über Sachsen-Anhalt, dass man damit umgeht und dass man dieses Zeichen auch erkennt.
0: Wie sich die neue Landesregierung in Sachsen-Anhalt aufstellen wird, ist derzeit noch unklar. Soweit die aktuellen Meldungen aus der Nachrichtenredaktion.
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4: Mehr Wolken und höhere Temperaturen. Schauen wir mal, was sich da entwickelt. In der Redaktion Gisela Hoff. Nur im Süden ist es heute auch mal für längere Zeit sonnig. Sonst ist es wechselnd oder teils auch stärker bewölkt. Teilweise mit Schauer und gebietsweise sind Gewitter möglich. Die Temperaturen erreichen 21 Grad im Norden und bis 33 Grad am Oberrhein. In der Nacht vom Norden Richtung Südost weitet sich die dichte Bewölkung mit gebietsweise schauerartigem Regen vom Emsland bis nach Schleswig-Holstein aus. Später ist auch im Westen etwas Regen nicht ausgeschlossen. Sonst ist es meist gering bewölkt und klar und die Temperaturen sinken auf 17 bis 11 Grad. Morgen ist es von den Alpen, dem Schwarzwald bis nach Sachsen überwiegend sonnig. Über den Bergen sind im Tagesverlauf bei Quellbewölkung lokal einzelne Hitzegewitter möglich. In der Nordhälfte ist es stark bewölkt und zunehmend regnerisch. Die Temperaturen erreichen 19 bis 33 Grad.
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1: Mit Michael Miem. Im Streit um die Unterbringung von Migranten in Ceuta hat die spanische Zentralregierung gegen den Willen der örtlichen Behörden eingegriffen. Transportminister Puente ordnete an, dass Madrid die Kontrolle über den Hafen der nordafrikanischen Exklave übernimmt. Dort soll vorübergehend ein Zeltlager für Migranten entstehen. Mit der Entscheidung setzt sich die Regierung über einen Beschluss der lokalen Behörden hinweg. Das zuständige Ministerium äußerte sich zunächst nicht zu den Berichten. Russlands Außenminister Lavrov verschärft seine Kritik an Deutschland wegen des Falls um die mutmaßliche Sprengstoffdrohne am Flughafen Leipzig-Halle. Im russischen Staatsfernsehen bezeichnete er die deutschen Vorwürfe gegen Moskau als möglichen Beginn eines echten Krieges. Zugleich stellte Lavrov die Herkunft der Drohne in Frage und verwies auf deutsche Maßnahmen gegen russische Einrichtungen. Die Schließung des Generalkonsulats in Bonn und des Kulturinstituts in Berlin verglich er mit der Zeit vor dem Zweiten Weltkrieg. Deutschland wolle offenbar erneut Krieg, wurde der Minister zitiert. Mit über 44% hat die AfD die Landtagswahlen in Sachsen-Anhalt deutlich für sich entschieden.

0: werden können. Der neue Ministerpräsident heißt Ulrich Siegmund. Der Co-Vorsitzende der AfD, Tino Chrupalla.
1: Die Bürger wollen einen Neustart, gerade in den sozialen Fragen hier in Sachsen-Anhalt. Wir sind gesprächsbereit. Der Regierungsauftrag liegt klar auf unserer Seite. Und im Übrigen kann man auch nicht mehr davon sprechen, dass 44% der Bürger hier in Sachsen-Anhalt Wutbürger, wie es Friedrich Merz sagt, sind. Nein, sie haben aus Überzeugung die AfD gewählt.
0: Die ersten Worte des unterlegenen Kandidaten und bisherigen Ministerpräsidenten Schulze waren fair.
2: Und zuallererst, wir leben in einer Demokratie, möchte ich dem Wahlsieger gratulieren. Manche sagen, es wäre ein schwarzer Tag für Sachsen-Anhalt. Ich sage, das ist Demokratie. Und die Menschen sind heute zur Wahl gegangen. Wir haben eine Wahlbeteiligung, die wahrscheinlich zwischen 75% und 80% liegt. Das hatten wir für eine Landtagswahl so auch noch nie. Und die Menschen haben damit auch ein Zeichen gesetzt. Und es gilt jetzt für diejenigen, die im Landtag Verantwortung tragen, aber auch darüber hinaus über Sachsen-Anhalt, dass man damit umgeht und dass man dieses Zeichen auch erkennt.
0: Wie sich die neue Landesregierung in Sachsen-Anhalt aufstellen wird, ist derzeit noch unklar. Soweit die aktuellen Meldungen aus der Nachrichtenredaktion.
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4: Mehr Wolken und höhere Temperaturen. Schauen wir mal, was sich da entwickelt. In der Redaktion Gisela Hoff. Nur im Süden ist es heute auch mal für längere Zeit sonnig. Sonst ist es wechselnd oder teils auch stärker bewölkt. Teilweise mit Schauer und gebietsweise sind Gewitter möglich. Die Temperaturen erreichen 21 Grad im Norden und bis 33 Grad am Oberrhein. In der Nacht vom Norden Richtung Südost weitet sich die dichte Bewölkung mit gebietsweise schauerartigem Regen vom Emsland bis nach Schleswig-Holstein aus. Später ist auch im Westen etwas Regen nicht ausgeschlossen. Sonst ist es meist gering bewölkt und klar und die Temperaturen sinken auf 17 bis 11 Grad. Morgen ist es von den Alpen, dem Schwarzwald bis nach Sachsen überwiegend sonnig. Über den Bergen sind im Tagesverlauf bei Quellbewölkung lokal einzelne Hitzegewitter möglich. In der Nordhälfte ist es stark bewölkt und zunehmend regnerisch. Die Temperaturen erreichen 19 bis 33 Grad.
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1: Im Studio ist Michael Miem. Bei einem schweren Busunglück auf der kapverdischen Insel Fogo sind nach Medienberichten 25 Menschen ums Leben gekommen. Der Bus war mit Kindern und Jugendlichen auf einem Ausflug unterwegs, als er aus bislang ungeklärter Ursache von der Straße abkam. Anschließend stürzte das Fahrzeug im Norden der Insel eine rund 30 Meter hohe Klippe hinunter. Mit über 44% hat die AfD die Landtagswahlen in Sachsen-Anhalt deutlich für sich entscheiden können. Der neue Ministerpräsident heißt Ulrich Siegmund. Der Co-Vorsitzende der AfD, Tino Chrupalla.
2: Die Bürger wollen einen Neustart, gerade in den sozialen Fragen hier in Sachsen-Anhalt. Wir sind gesprächsbereit. Der Regierungsauftrag liegt klar auf unserer Seite. Und im Übrigen kann man auch nicht mehr davon sprechen, dass 44% der Bürger hier in Sachsen-Anhalt Wutbürger, wie es Friedrich Merz sagt, sind. Nein, sie haben aus Überzeugung die AfD gewählt.
1: Die ersten Worte des unterlegenen Kandidaten und bisherigen Ministerpräsidenten Schulze waren fair.
3: Und zuallererst, wir leben in einer Demokratie, möchte ich dem Wahlsieger gratulieren. Manche sagen, es wäre ein schwarzer Tag für Sachsen-Anhalt. Ich sage, das ist Demokratie. Und die Menschen sind heute zur Wahl gegangen. Wir haben eine Wahlbeteiligung, die wahrscheinlich zwischen 75% und 80% liegt. Das hatten wir für eine Landtagswahl so auch noch nie. Und die Menschen haben damit auch ein Zeichen gesetzt. Und es gilt jetzt für diejenigen, die im Landtag Verantwortung tragen, aber auch darüber hinaus über Sachsen-Anhalt, dass man damit umgeht und dass man dieses Zeichen auch erkennt.
1: Wie sich die neue Landesregierung in Sachsen-Anhalt aufstellen wird, ist derzeit noch unklar. Im Streit um die Unterbringung von Migranten in Ceuta hat die spanische Zentralregierung gegen den Willen der örtlichen Behörden eingegriffen. Transportminister Puente ordnete an, dass Madrid die Kontrolle über den Hafen der nordafrikanischen Exklave übernimmt. Dort soll vorübergehend ein Zeltlager für Migranten entstehen. Mit der Entscheidung setzt sich die Regierung über einen Beschluss der lokalen Behörden hinweg. Das zuständige

0: Außenministerium äußerte sich zunächst nicht zu den Berichten. Russlands Außenminister Lavrov verschärft seine Kritik an Deutschland wegen des Falls um die mutmaßliche Sprengstoffdrohne am Flughafen Leipzig-Halle. Im russischen Staatsfernsehen bezeichnete er die deutschen Vorwürfe gegen Moskau als möglichen Beginn eines echten Krieges. Zugleich stellte Lavrov die Herkunft der Drohne in Frage und verwies auf deutsche Maßnahmen gegen russische Einrichtungen. Die Schließung des Generalkonsulats in Bonn und des Kulturinstituts in Berlin verglich er mit der Zeit vor dem Zweiten Weltkrieg. Deutschland wolle offenbar erneut Krieg, wurde der Minister zitiert.
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2: Mehr Wolken und höhere Temperaturen. Schauen wir mal, was sich da entwickelt. In der Redaktion Gisela Hoff. Nur im Süden ist es heute auch mal für längere Zeit sonnig. Sonst ist es wechselnd oder teils auch stärker bewölkt. Teilweise mit Schauer und gebietsweise sind Gewitter möglich. Die Temperaturen erreichen 21 Grad im Norden und bis 33 Grad am Oberrhein. In der Nacht vom Norden Richtung Südost weitet sich die dichte Bewölkung mit gebietsweise schauerartigem Regen vom Emsland bis nach Schleswig-Holstein aus. Später ist auch im Westen etwas Regen nicht ausgeschlossen. Sonst ist es meist gering bewölkt und klar und die Temperaturen sinken auf 17 bis 11 Grad. Morgen ist es von den Alpen, dem Schwarzwald bis nach Sachsen überwiegend sonnig. Über den Bergen sind im Tagesverlauf bei Quellbewölkung lokal einzelne Hitzegewitter möglich. In der Nordhälfte ist es stark bewölkt und zunehmend regnerisch. Die Temperaturen erreichen 19 bis 33 Grad.
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1: Im Studio ist Michael Miem. Bei einem schweren Busunglück auf der kapverdischen Insel Fogo sind nach Medienberichten 25 Menschen ums Leben gekommen. Der Bus war mit Kindern und Jugendlichen auf einem Ausflug unterwegs, als er aus bislang ungeklärter Ursache von der Straße abkam. Anschließend stürzte das Fahrzeug im Norden der Insel eine rund 30 Meter hohe Klippe hinunter. Mit über 44% hat die AfD die Landtagswahlen in Sachsen-Anhalt deutlich für sich entscheiden können. Der neue Ministerpräsident heißt Ulrich Siegmund. Der Co-Vorsitzende der AfD, Tino Chrupalla.
2: Die Bürger wollen einen Neustart, gerade in den sozialen Fragen hier in Sachsen-Anhalt. Wir sind gesprächsbereit. Der Regierungsauftrag liegt klar auf unserer Seite. Und im Übrigen kann man auch nicht mehr davon sprechen, dass 44% der Bürger hier in Sachsen-Anhalt Wutbürger, wie es Friedrich Merz sagt, sind. Nein, sie haben aus Überzeugung die AfD gewählt.
1: Die ersten Worte des unterlegenen Kandidaten und bisherigen Ministerpräsidenten Schulze waren fair.
3: Und zuallererst, wir leben in einer Demokratie, möchte ich dem Wahlsieger gratulieren. Manche sagen, es wäre ein schwarzer Tag für Sachsen-Anhalt. Ich sage, das ist Demokratie. Und die Menschen sind heute zur Wahl gegangen. Wir haben eine Wahlbeteiligung, die wahrscheinlich zwischen 75% und 80% liegt. Das hatten wir für eine Landtagswahl so auch noch nie. Und die Menschen haben damit auch ein Zeichen gesetzt. Und es gilt jetzt für diejenigen, die im Landtag Verantwortung tragen, aber auch darüber hinaus, über Sachsen-Anhalt, dass man damit umgeht und dass man dieses Zeichen auch erkennt.
1: Wie sich die neue Landesregierung in Sachsen-Anhalt aufstellen wird, ist derzeit noch unklar. Im Streit um die Unterbringung von Migranten in Ceuta hat die spanische Zentralregierung gegen den Willen der örtlichen Behörden eingegriffen. Transportminister Puente ordnete an, dass Madrid die Kontrolle über den Hafen der nordafrikanischen Exklave übernimmt. Dort soll vorübergehend ein Zeltlager für Migranten entstehen. Mit der Entscheidung setzt sich die Regierung über einen Beschluss der lokalen Behörden hinweg. Das zuständige Ministerium äußerte sich zunächst nicht zu den Berichten. Russlands Außenminister Lavrov verschärft seine Kritik an Deutschland wegen des Falls um die mutmaßliche Sprengstoffdrohne am Flughafen Leipzig-Halle. Im russischen Staatsfernsehen bezeichnete er die deutschen Vorwürfe gegen Moskau als möglichen Beginn eines echten Krieges. Zugleich stellte Lavrov die Herkunft der Drohne in Frage und verwies auf deutsche Maßnahmen gegen russische Einrichtungen. Die Schließung des Generalkonsulats in Bonn und des Kulturinstituts in Berlin verglich er mit der Zeit vor dem Zweiten Weltkrieg. Deutschland wolle offenbar erneut Krieg, wurde der Minister zitiert.
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4: Mehr Wolken und höhere Temperaturen.

0: Temperaturen. Schauen wir mal, was sich da entwickelt. In der Redaktion Gisela Hoff. Nur im Süden ist es heute auch mal für längere Zeit sonnig. Sonst ist es wechselnd oder teils auch stärker bewölkt. Teilweise mit Schauer und gebietsweise sind Gewitter möglich. Die Temperaturen erreichen 21 Grad im Norden und bis 33 Grad am Oberrhein. In der Nacht vom Norden Richtung Südost weitet sich die dichte Bewölkung mit gebietsweise schauerartigem Regen vom Emsland bis nach Schleswig-Holstein aus. Später ist auch im Westen etwas Regen nicht ausgeschlossen. Sonst ist es meist gering bewölkt und klar und die Temperaturen sinken auf 17 bis 11 Grad. Morgen ist es von den Alpen, dem Schwarzwald bis nach Sachsen überwiegend sonnig. Über den Bergen sind im Tagesverlauf bei Quellbewölkung lokal einzelne Hitzegewitter möglich. In der Nordhälfte ist es stark bewölkt und zunehmend regnerisch. Die Temperaturen erreichen 19 bis 33 Grad.
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1: Im Studio ist Michael Miem. Bei einem schweren Busunglück auf der kapverdischen Insel Fogo sind nach Medienberichten 25 Menschen ums Leben gekommen. Der Bus war mit Kindern und Jugendlichen auf einem Ausflug unterwegs, als er aus bislang ungeklärter Ursache von der Straße abkam. Anschließend stürzte das Fahrzeug im Norden der Insel eine rund 30 Meter hohe Klippe hinunter. Mit über 44% hat die AfD die Landtagswahlen in Sachsen-Anhalt deutlich für sich entscheiden können. Der neue Ministerpräsident heißt Ulrich Siegmund. Der Co-Vorsitzende der AfD, Tino Chrupalla.
2: Die Bürger wollen einen Neustart, gerade in den sozialen Fragen hier in Sachsen-Anhalt. Wir sind gesprächsbereit. Der Regierungsauftrag liegt klar auf unserer Seite. Und im Übrigen kann man auch nicht mehr davon sprechen, dass 44% der Bürger hier in Sachsen-Anhalt Wutbürger, wie es Friedrich Merz sagt, sind. Nein, sie haben aus Überzeugung die AfD gewählt.
1: Die ersten Worte des unterlegenen Kandidaten und bisherigen Ministerpräsidenten Schulze waren fair.
3: Und zuallererst, wir leben in einer Demokratie, möchte ich dem Wahlsieger gratulieren. Manche sagen, es wäre ein schwarzer Tag für Sachsen-Anhalt. Ich sage, das ist Demokratie. Und die Menschen sind heute zur Wahl gegangen. Wir haben eine Wahlbeteiligung, die wahrscheinlich zwischen 75% und 80% liegt. Das hatten wir für eine Landtagswahl so auch noch nie. Und die Menschen haben damit auch ein Zeichen gesetzt. Und es gilt jetzt für diejenigen, die im Landtag Verantwortung tragen, aber auch darüber hinaus, über Sachsen-Anhalt, dass man damit umgeht und dass man dieses Zeichen auch erkennt.
1: Wie sich die neue Landesregierung in Sachsen-Anhalt aufstellen wird, ist derzeit noch unklar. Im Streit um die Unterbringung von Migranten in Ceuta hat die spanische Zentralregierung gegen den Willen der örtlichen Behörden eingegriffen. Transportminister Puente ordnete an, dass Madrid die Kontrolle über den Hafen der nordafrikanischen Exklave übernimmt. Dort soll vorübergehend ein Zeltlager für Migranten entstehen. Mit der Entscheidung setzt sich die Regierung über einen Beschluss der lokalen Behörden hinweg. Das zuständige Ministerium äußerte sich zunächst nicht zu den Berichten. Russlands Außenminister Lavrov verschärft seine Kritik an Deutschland wegen des Falls um die mutmaßliche Sprengstoffdrohne am Flughafen Leipzig-Halle. Im russischen Staatsfernsehen bezeichnete er die deutschen Vorwürfe gegen Moskau als möglichen Beginn eines echten Krieges. Zugleich stellte Lavrov die Herkunft der Drohne in Frage und verwies auf deutsche Maßnahmen gegen russische Einrichtungen. Die Schließung des Generalkonsulats in Bonn und des Kulturinstituts in Berlin verglich er mit der Zeit vor dem Zweiten Weltkrieg. Deutschland wolle offenbar erneut Krieg, wurde der Minister zitiert.
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4: Mehr Wolken und höhere Temperaturen. Schauen wir mal, was sich da entwickelt. In der Redaktion Gisela Hoff. Nur im Süden ist es heute auch mal für längere Zeit sonnig. Sonst ist es wechselnd oder teils auch stärker bewölkt. Teilweise mit Schauer und gebietsweise sind Gewitter möglich. Die Temperaturen erreichen 21 Grad im Norden und bis 33 Grad am Oberrhein. In der Nacht vom Norden Richtung Südost weitet sich die dichte Bewölkung mit gebietsweise schauerartigem Regen vom Emsland bis nach Schleswig-Holstein aus. Später ist auch im Westen etwas Regen nicht ausgeschlossen. Sonst ist es meist gering bewölkt und klar und die Temperaturen sinken auf 17 bis 11 Grad. Morgen ist es von den Alpen, dem Schwarzwald bis nach Sachsen überwiegend sonnig. Über den Bergen sind im Tagesverlauf bei Quellbewölkung lokal einzelne Hitzegewitter möglich. In der Nordhälfte ist

0: meiste stark bewölkt und zunehmend regnerisch. Die Temperaturen erreichen 19 bis 33 Grad.
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Maywood, Late at Night, Niederlande 1980.

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1: Mit Michael Miem. Reisende in Italien müssen sich auf erhebliche Einschränkungen im Bahnverkehr einstellen. Mehrere Gewerkschaften haben einen landesweiten 24-stündigen Streik beim Bahnunternehmen angekündigt. Der Ausstand soll bis Dienstagabend um 21 Uhr dauern. Die Staatsbahn rechnet mit Verspätungen und Zugausfällen, wobei auch Fernverbindungen betroffen sein können. Auswirkungen auf den Fahrplan sind bereits vor Beginn und noch nach Ende des Streiks möglich. Ob auch Verbindungen von und nach Deutschland betroffen sind, war zunächst unklar. Eine geplante EU-Initiative zur Stärkung der europäischen Verteidigungspolitik ist kurzfristig abgesagt worden. EU-Außenbeauftragte Kallas zog die vorgesehene Vorstellung einer Expertengruppe zurück, nachdem mehrere Mitgliedstaaten Bedenken geäußert hatten. So gehörten Deutschland und Italien zu den Ländern, die sich gegen das Vorhaben stellten. Die Gruppe sollte Vorschläge erarbeiten, wie militärische Lücken in Europa schneller geschlossen werden können. Vorgesehen waren dafür auch Vertreter aus Großbritannien und der Ukraine. Nach der Explosion einer Augsburger Ladenpassage gibt es weiterhin keinen konkreten Tatverdächtigen. Das Bayerische Landeskriminalamt bestätigte inzwischen, dass bei dem Vorfall am vergangenen Mittwoch eine Handgranate eingesetzt wurde. Zwei Passanten wurden leicht verletzt, mehrere Schaufenster beschädigt. Woher die Granate stammt, ist noch unklar. Die Ermittler prüfen unter anderem, ob ein bestimmtes Geschäft Ziel des Vorfalls war und ob ein Zusammenhang mit früheren Fällen besteht. AfD-Chefin Alice Weidel hat das Ergebnis ihrer Partei bei den Landtagswahlen in Sachsen-Anhalt als historischen Erfolg bezeichnet. Sie führte die starken Zugewinne unter anderem auf die Mobilisierung bisheriger Nichtwähler und den Wechsel von Wählern anderer Parteien zurück. Gleichzeitig griff Weidel die CDU scharf an und sprach angesichts des deutlichen Abstands zur AfD von einem Debakel. Das schlechte Abschneiden der Christdemokraten sei aus ihrer Sicht auch auf nicht eingehaltene Wahlversprechen zurückzuführen.
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2: Mehr Wolken und höhere Temperaturen. Schauen wir mal, was sich da entwickelt. In der Redaktion Gisela Hoff. Nur im Süden ist es heute auch mal für längere Zeit sonnig. Sonst ist es wechselnd oder teils auch stärker bewölkt. Teilweise mit Schauer und gebietsweise sind Gewitter möglich. Die Temperaturen erreichen 21 Grad im Norden und bis 33 Grad am Oberrhein. In der Nacht vom Norden Richtung Südost weitet sich die dichte Bewölkung mit gebietsweise schauerartigem Regen vom Emsland bis nach Schleswig-Holstein aus. Später ist auch im Westen etwas Regen nicht ausgeschlossen. Sonst ist es meist gering bewölkt und klar und die Temperaturen sinken auf 17 bis 11 Grad. Morgen ist es von den Alpen, dem Schwarzwald bis nach Sachsen überwiegend sonnig. Über den Bergen sind im Tagesverlauf bei Quellbewölkung lokal einzelne Hitzegewitter möglich. In der Nordhälfte ist es stark bewölkt und zunehmend regnerisch. Die Temperaturen erreichen 19 bis 33 Grad.
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0: 20 Uhr dauern. Die Staatsbahn rechnet mit Verspätungen und Zugausfällen, wobei auch Fernverbindungen betroffen sein können. Auswirkungen auf den Fahrplan sind bereits vor Beginn und noch nach Ende des Streiks möglich. Ob auch Verbindungen von und nach Deutschland betroffen sind, war zunächst unklar. Eine geplante EU-Initiative zur Stärkung der europäischen Verteidigungspolitik ist kurzfristig abgesagt worden. EU-Außenbeauftragte Kallas zog die vorgesehene Vorstellung einer Expertengruppe zurück, nachdem mehrere Mitgliedstaaten Bedenken geäußert hatten. So gehörten Deutschland und Italien zu den Ländern, die sich gegen das Vorhaben stellten. Die Gruppe sollte Vorschläge erarbeiten, wie militärische Lücken in Europa schneller geschlossen werden können. Vorgesehen waren dafür auch Vertreter aus Großbritannien und der Ukraine. Nach der Explosion einer Augsburger Ladenpassage gibt es weiterhin keinen konkreten Tatverdächtigen. Das Bayerische Landeskriminalamt bestätigte inzwischen, dass bei dem Vorfall am vergangenen Mittwoch eine Handgranate eingesetzt wurde. Zwei Passanten wurden leicht verletzt, mehrere Schaufenster beschädigt. Woher die Granate stammt, ist noch unklar. Die Ermittler prüfen unter anderem, ob ein bestimmtes Geschäft Ziel des Vorfalls war und ob ein Zusammenhang mit früheren Fällen besteht. AfD-Chefin Alice Weidel hat das Ergebnis ihrer Partei bei den Landtagswahlen in Sachsen-Anhalt als historischen Erfolg bezeichnet. Sie führte die starken Zugewinne unter anderem auf die Mobilisierung bisheriger Nichtwähler und den Wechsel von Wählern anderer Parteien zurück. Gleichzeitig griff Weidel die CDU scharf an und sprach angesichts des deutlichen Abstands zur AfD von einem Debakel. Das schlechte Abschneiden der Christdemokraten sei aus ihrer Sicht auch auf nicht eingehaltene Wahlversprechen zurückzuführen.
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2: Mehr Wolken und höhere Temperaturen. Schauen wir mal, was sich da entwickelt. In der Redaktion Gisela Hoff. Nur im Süden ist es heute auch mal für längere Zeit sonnig. Sonst ist es wechselnd oder teils auch stärker bewölkt. Teilweise mit Schauer und gebietsweise sind Gewitter möglich. Die Temperaturen erreichen 21 Grad im Norden und bis 33 Grad am Oberrhein. In der Nacht vom Norden Richtung Südost weitet sich die dichte Bewölkung mit gebietsweise schauerartigem Regen vom Emsland bis nach Schleswig-Holstein aus. Später ist auch im Westen etwas Regen nicht ausgeschlossen. Sonst ist es meist gering bewölkt und klar und die Temperaturen sinken auf 17 bis 11 Grad. Morgen ist es von den Alpen, dem Schwarzwald bis nach Sachsen überwiegend sonnig. Über den Bergen sind im Tagesverlauf bei Quellbewölkung lokal einzelne Hitzegewitter möglich. In der Nordhälfte ist es stark bewölkt und zunehmend regnerisch. Die Temperaturen erreichen 19 bis 33 Grad.
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1: Mit Michael Miem. Reisende in Italien müssen sich auf erhebliche Einschränkungen im Bahnverkehr einstellen. Mehrere Gewerkschaften haben einen landesweiten 24-stündigen Streik beim Bahnunternehmen angekündigt. Der Ausstand soll bis Dienstagabend um 1

0: Vorgesehen waren dafür auch Vertreter aus Großbritannien und der Ukraine. Nach der Explosion einer Augsburger Ladenpassage gibt es weiterhin keinen konkreten Tatverdächtigen. Das Bayerische Landeskriminalamt bestätigte inzwischen, dass bei dem Vorfall am vergangenen Mittwoch eine Handgranate eingesetzt wurde. Zwei Passanten wurden leicht verletzt, mehrere Schaufenster beschädigt. Woher die Granate stammt, ist noch unklar. Die Ermittler prüfen unter anderem, ob ein bestimmtes Geschäft Ziel des Vorfalls war und ob ein Zusammenhang mit früheren Fällen besteht. AfD-Chefin Alice Weidel hat das Ergebnis ihrer Partei bei den Landtagswahlen in Sachsen-Anhalt als historischen Erfolg bezeichnet. Sie führte die starken Zugewinne unter anderem auf die Mobilisierung bisheriger Nichtwähler und den Wechsel von Wählern anderer Parteien zurück. Gleichzeitig griff Weidel die CDU scharf an und sprach angesichts des deutlichen Abstands zur AfD von einem Debakel. Das schlechte Abschneiden der Christdemokraten sei aus ihrer Sicht auch auf nicht eingehaltene Wahlversprechen zurückzuführen.
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2: Mehr Wolken und höhere Temperaturen. Schauen wir mal, was sich da entwickelt. In der Redaktion Gisela Hoff. Nur im Süden ist es heute auch mal für längere Zeit sonnig. Sonst ist es wechselnd oder teils auch stärker bewölkt. Teilweise mit Schauer und gebietsweise sind Gewitter möglich. Die Temperaturen erreichen 21 Grad im Norden und bis 33 Grad am Oberrhein. In der Nacht vom Norden Richtung Südost weitet sich die dichte Bewölkung mit gebietsweise schauerartigem Regen vom Emsland bis nach Schleswig-Holstein aus. Später ist auch im Westen etwas Regen nicht ausgeschlossen. Sonst ist es meist gering bewölkt und klar und die Temperaturen sinken auf 17 bis 11 Grad. Morgen ist es von den Alpen, dem Schwarzwald bis nach Sachsen überwiegend sonnig. Über den Bergen sind im Tagesverlauf bei Quellbewölkung lokal einzelne Hitzegewitter möglich. In der Nordhälfte ist es stark bewölkt und zunehmend regnerisch. Die Temperaturen erreichen 19 bis 33 Grad.
1: 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Albano und Romina Power. Felicità. Italien 1982.

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1: Mit Michael Miem. Reisende in Italien müssen sich auf erhebliche Einschränkungen im Bahnverkehr einstellen. Mehrere Gewerkschaften haben einen landesweiten 24-stündigen Streik beim Bahnunternehmen angekündigt. Der Ausstand soll bis Dienstagabend um 21 Uhr dauern. Die Staatsbahn rechnet mit Verspätungen und Zugausfällen, wobei auch Fernverbindungen betroffen sein können. Auswirkungen auf den Fahrplan sind bereits vor Beginn und noch nach Ende des Streiks möglich. Ob auch Verbindungen von und nach Deutschland betroffen sind, war zunächst unklar. Eine geplante EU-Initiative zur Stärkung der europäischen Verteidigungspolitik ist kurzfristig abgesagt worden. EU-Außenbeauftragte Kallas zog die vorgesehene Vorstellung einer Expertengruppe zurück, nachdem mehrere Mitgliedstaaten Bedenken geäußert hatten. So gehörten Deutschland und Italien zu den Ländern, die sich gegen das Vorhaben stellten. Die Gruppe sollte Vorschläge erarbeiten, wie militärische Lücken in Europa schneller geschlossen werden können.

0: Erfolg bezeichnet. Sie führte die starken Zugewinne unter anderem auf die Mobilisierung bisheriger Nichtwähler und den Wechsel von Wählern anderer Parteien zurück. Gleichzeitig griff Weidel die CDU scharf an und sprach angesichts des deutlichen Abstands zur AfD von einem Debakel. Das schlechte Abschneiden der Christdemokraten sei aus ihrer Sicht auch auf nicht eingehaltene Wahlversprechen zurückzuführen.
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2: Mehr Wolken und höhere Temperaturen. Schauen wir mal, was sich da entwickelt. In der Redaktion Gisela Hoff. Nur im Süden ist es heute auch mal für längere Zeit sonnig. Sonst ist es wechselnd oder teils auch stärker bewölkt. Teilweise mit Schauer und gebietsweise sind Gewitter möglich. Die Temperaturen erreichen 21 Grad im Norden und bis 33 Grad am Oberrhein. In der Nacht vom Norden Richtung Südost weitet sich die dichte Bewölkung mit gebietsweise schauerartigem Regen vom Emsland bis nach Schleswig-Holstein aus. Später ist auch im Westen etwas Regen nicht ausgeschlossen. Sonst ist es meist gering bewölkt und klar und die Temperaturen sinken auf 17 bis 11 Grad. Morgen ist es von den Alpen, dem Schwarzwald bis nach Sachsen überwiegend sonnig. Über den Bergen sind im Tagesverlauf bei Quellbewölkung lokal einzelne Hitzegewitter möglich. In der Nordhälfte ist es stark bewölkt und zunehmend regnerisch. Die Temperaturen erreichen 19 bis 33 Grad.
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1: Mit Michael Miem. Auch nach den Gesprächen der US-Unterhändler Witkow und Kaschner mit Vertretern Russlands und der Ukraine gibt es weiterhin keine konkreten Angaben zu möglichen Vorschlägen für ein Kriegsende. Unklar ist auch, ob direkte Verhandlungen zwischen Kiew und Moskau unter Vermittlung der USA wieder aufgenommen werden. Kaschner sieht in einer Rückkehr zu einem gemeinsamen Gesprächsformat Chancen für weitere Fortschritte. Direkte Gespräche zwischen den Kriegsparteien hatte es zuletzt im Februar unter Beteiligung der USA in der Schweiz gegeben. Seitdem lagen die Verhandlungen weitgehend auf Eis. Reisende in Italien müssen sich auf erhebliche Einschränkungen im Bahnverkehr einstellen. Mehrere Gewerkschaften haben einen landesweiten 24-stündigen Streik beim Bahnunternehmen angekündigt. Der Ausstand soll bis Dienstagabend um 21 Uhr dauern. Die Staatsbahn rechnet mit Verspätungen und Zugausfällen, wobei auch Fernverbindungen betroffen sein können. Auswirkungen auf den Fahrplan sind bereits vor Beginn und noch nach Ende des Streiks möglich. Ob auch Verbindungen von und nach Deutschland betroffen sind, war zunächst unklar. Nach der Explosion einer Augsburger Ladenpassage gibt es weiterhin keinen konkreten Tatverdächtigen. Das Bayerische Landeskriminalamt bestätigte inzwischen, dass bei dem Vorfall am vergangenen Mittwoch eine Handgranate eingesetzt wurde. Zwei Passanten wurden leicht verletzt, mehrere Schaufenster beschädigt. Woher die Granate stammt, ist noch unklar. Die Ermittler prüfen unter anderem, ob ein bestimmtes Geschäft Ziel des Vorfalls war und ob ein Zusammenhang mit früheren Fällen besteht. AfD-Chefin Alice Weidel hat das Ergebnis ihrer Partei bei den Landtagswahlen in Sachsen-Anhalt als historisch

0: gebietsweise sind Gewitter möglich. Die Temperaturen erreichen 21 Grad im Norden und bis 33 Grad am Oberrhein. In der Nacht vom Norden Richtung Südost weitet sich die dichte Bewölkung mit gebietsweise schauerartigem Regen vom Emsland bis nach Schleswig-Holstein aus. Später ist auch im Westen etwas Regen nicht ausgeschlossen. Sonst ist es meist gering bewölkt und klar und die Temperaturen sinken auf 17 bis 11 Grad. Morgen ist es von den Alpen, dem Schwarzwald bis nach Sachsen überwiegend sonnig. Über den Bergen sind im Tagesverlauf bei Quellbewölkung lokal einzelne Hitzegewitter möglich. In der Nordhälfte ist es stark bewölkt und zunehmend regnerisch. Die Temperaturen erreichen 19 bis 33 Grad.
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1: Mit Michael Miem. Auch nach den Gesprächen der US-Unterhändler Witkow und Kaschner mit Vertretern Russlands und der Ukraine gibt es weiterhin keine konkreten Angaben zu möglichen Vorschlägen für ein Kriegsende. Unklar ist auch, ob direkte Verhandlungen zwischen Kiew und Moskau unter Vermittlung der USA wieder aufgenommen werden. Kaschner sieht in einer Rückkehr zu einem gemeinsamen Gesprächsformat Chancen für weitere Fortschritte. Direkte Gespräche zwischen den Kriegsparteien hatte es zuletzt im Februar unter Beteiligung der USA in der Schweiz gegeben. Seitdem lagen die Verhandlungen weitgehend auf Eis. Reisende in Italien müssen sich auf erhebliche Einschränkungen im Bahnverkehr einstellen. Mehrere Gewerkschaften haben einen landesweiten 24-stündigen Streik beim Bahnunternehmen angekündigt. Der Ausstand soll bis Dienstagabend um 21 Uhr dauern. Die Staatsbahn rechnet mit Verspätungen und Zugausfällen, wobei auch Fernverbindungen betroffen sein können. Auswirkungen auf den Fahrplan sind bereits vor Beginn und noch nach Ende des Streiks möglich. Ob auch Verbindungen von und nach Deutschland betroffen sind, war zunächst unklar. Nach der Explosion einer Augsburger Ladenpassage gibt es weiterhin keinen konkreten Tatverdächtigen. Das Bayerische Landeskriminalamt bestätigte inzwischen, dass bei dem Vorfall am vergangenen Mittwoch eine Handgranate eingesetzt wurde. Zwei Passanten wurden leicht verletzt, mehrere Schaufenster beschädigt. Woher die Granate stammt, ist noch unklar. Die Ermittler prüfen unter anderem, ob ein bestimmtes Geschäft Ziel des Vorfalls war und ob ein Zusammenhang mit früheren Fällen besteht. AfD-Chefin Alice Weidel hat das Ergebnis ihrer Partei bei den Landtagswahlen in Sachsen-Anhalt als historischen Erfolg bezeichnet. Sie führte die starken Zugewinne unter anderem auf die Mobilisierung bisheriger Nichtwähler und den Wechsel von Wählern anderer Parteien zurück. Gleichzeitig griff Weidel die CDU scharf an und sprach angesichts des deutlichen Abstands zur AfD von einem Debakel. Das schlechte Abschneiden der Christdemokraten sei aus ihrer Sicht auch auf nicht eingehaltene Wahlversprechen zurückzuführen.
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3: Mehr Wolken und höhere Temperaturen. Schauen wir mal, was sich da entwickelt. In der Redaktion Gisela Hoff. Nur im Süden ist es heute auch mal für längere Zeit sonnig. Sonst ist es wechselnd oder teils auch stärker bewölkt. Teilweise mit Schauer und Gebietsverwaltung.

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USA 1986.

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1: Mit Michael Miem. Auch nach den Gesprächen der US-Unterhändler Witkow und Kaschner mit Vertretern Russlands und der Ukraine gibt es weiterhin keine konkreten Angaben zu möglichen Vorschlägen für ein Kriegsende. Unklar ist auch, ob direkte Verhandlungen zwischen Kiew und Moskau unter Vermittlung der USA wieder aufgenommen werden. Kaschner sieht in einer Rückkehr zu einem gemeinsamen Gesprächsformat Chancen für weitere Fortschritte. Direkte Gespräche zwischen den Kriegsparteien hatte es zuletzt im Februar unter Beteiligung der USA in der Schweiz gegeben. Seitdem lagen die Verhandlungen weitgehend auf Eis. Reisende in Italien müssen sich auf erhebliche Einschränkungen im Bahnverkehr einstellen. Mehrere Gewerkschaften haben einen landesweiten 24-stündigen Streik beim Bahnunternehmen angekündigt. Der Ausstand soll bis Dienstagabend um 21 Uhr dauern. Die Staatsbahn rechnet mit Verspätungen und Zugausfällen, wobei auch Fernverbindungen betroffen sein können. Auswirkungen auf den Fahrplan sind bereits vor Beginn und noch nach Ende des Streiks möglich. Ob auch Verbindungen von und nach Deutschland betroffen sind, war zunächst unklar. Nach der Explosion einer Augsburger Ladenpassage gibt es weiterhin keinen konkreten Tatverdächtigen. Das Bayerische Landeskriminalamt bestätigte inzwischen, dass bei dem Vorfall am vergangenen Mittwoch eine Handgranate eingesetzt wurde. Zwei Passanten wurden leicht verletzt, mehrere Schaufenster beschädigt. Woher die Granate stammt, ist noch unklar. Die Ermittler prüfen unter anderem, ob ein bestimmtes Geschäft Ziel des Vorfalls war und ob ein Zusammenhang mit früheren Fällen besteht. AfD-Chefin Alice Weidel hat das Ergebnis ihrer Partei bei den Landtagswahlen in Sachsen-Anhalt als historischen Erfolg bezeichnet. Sie führte die starken Zugewinne unter anderem auf die Mobilisierung bisheriger Nichtwähler und den Wechsel von Wählern anderer Parteien zurück. Gleichzeitig griff Weidel die CDU scharf an und sprach angesichts des deutlichen Abstands zur AfD von einem Debakel. Das schlechte Abschneiden der Christdemokraten sei aus ihrer Sicht auch auf nicht eingehaltene Wahlversprechen zurückzuführen.
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3: Mehr Wolken und höhere Temperaturen. Schauen wir mal, was sich da entwickelt. In der Redaktion Gisela Hoff. Nur im Süden ist es heute auch mal für längere Zeit sonnig. Sonst ist es wechselnd oder teils auch stärker bewölkt. Teilweise mit Schauer und gebietsweise sind Gewitter möglich. Die Temperaturen erreichen 21 Grad im Norden und bis 33 Grad am Oberrhein. In der Nacht vom Norden Richtung Südost weitet sich die dichte Bewölkung mit gebietsweise schauerartigem Regen vom Emsland bis nach Schleswig-Holstein aus. Später ist auch im Westen etwas Regen nicht ausgeschlossen. Sonst ist es meist gering bewölkt und klar und die Temperaturen sinken auf 17 bis 11 Grad. Morgen ist es von den Alpen, dem Schwarzwald bis nach Sachsen überwiegend sonnig. Über den Bergen sind im Tagesverlauf bei Quellbewölkung lokal einzelne Hitzegewitter möglich. In der Nordhälfte ist es stark bewölkt und zunehmend regnerisch. Die Temperaturen erreichen 19 bis 33 Grad.
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1: Mit Michael Miem. Auch nach den Gesprächen der US-Unterhändler Witkow und Kaschner mit Vertretern Russlands und der Ukraine gibt es weiterhin keine konkreten Angaben zu möglichen Vorschlägen für ein Kriegsende. Unklar ist auch, ob direkte Verhandlungen zwischen Kiew und Moskau unter Vermittlung der USA wieder aufgenommen werden. Kaschner sieht in einer Rückkehr zu einem gemeinsamen Gesprächsformat Chancen für weitere Fortschritte. Direkte Gespräche zwischen den Kriegsparteien hatte es zuletzt im Februar unter Beteiligung der USA in der Schweiz gegeben. Seitdem lagen die Verhandlungen weitgehend auf Eis. Reisende in Italien müssen sich auf erhebliche Einschränkungen im Bahnverkehr einstellen. Mehrere Gewerkschaften haben einen landesweiten 24-stündigen Streik beim Bahnunternehmen angekündigt. Der Ausstand soll bis Dienstagabend um 21 Uhr dauern. Die Staatsbahn rechnet mit Verspätungen und Zugausfällen, wobei auch Fernverbindungen betroffen sein können. Auswirkungen auf den Fahrplan sind bereits vor Beginn und noch nach Ende des Streiks möglich. Ob auch Verbindungen von und nach Deutschland betroffen sind, war zunächst unklar. Nach der Explosion einer Augsburger Ladenpassage gibt es weiterhin keinen konkreten Tatverdächtigen. Das Bayerische Landeskriminalamt bestätigte inzwischen, dass bei dem Vorfall am vergangenen Mittwoch eine Handgranate eingesetzt wurde. Zwei Passanten wurden leicht verletzt, mehrere Schaufenster beschädigt. Woher die Granate stammt, ist noch unklar. Die Ermittler prüfen unter anderem, ob ein bestimmtes Geschäft Ziel des Vorfalls war und ob ein Zusammenhang mit früheren Fällen besteht. AfD-Chefin Alice Weidel hat das Ergebnis ihrer Partei bei den Landtagswahlen in Sachsen-Anhalt als historischen Erfolg bezeichnet. Sie führte die starken Zugewinne unter anderem auf die Mobilisierung bisheriger Nichtwähler und den Wechsel von Wählern anderer Parteien zurück. Gleichzeitig griff Weidel die CDU scharf an und sprach angesichts des deutlichen Abstands zur AfD von einem Debakel. Das schlechte Abschneiden der Christdemokraten sei aus ihrer Sicht auch auf nicht eingehaltene Wahlversprechen zurückzuführen.
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3: Mehr Wolken und höhere Temperaturen. Schauen wir mal, was sich da entwickelt. In der Redaktion Gisela Hoff. Nur im Süden ist es heute auch mal für längere Zeit sonnig. Sonst ist es wechselnd oder teils auch stärker bewölkt. Teilweise mit Schauer und gebietsweise sind Gewitter möglich. Die Temperaturen erreichen 21 Grad im Norden und bis 33 Grad am Oberrhein. In der Nacht vom Norden Richtung Südost weitet sich die dichte Bewölkung mit gebietsweise schauerartigem Regen vom Emsland bis nach Schleswig-Holstein aus. Später ist auch im Westen etwas Regen nicht ausgeschlossen. Sonst ist es meist gering bewölkt und klar und die Temperaturen sinken auf 17 bis 11 Grad. Morgen ist es von den Alpen, dem Schwarzwald bis nach Sachsen überwiegend sonnig. Über den Bergen sind im Tagesverlauf bei Quellbewölkung lokal einzelne Hitzegewitter möglich. In der Nordhälfte ist es stark bewölkt und zunehmend regnerisch. Die Temperaturen erreichen 19 bis 33 Grad.
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Die Retro-Show ist ab dieser Woche wieder planmäßig unterwegs. Sie hören eine Stunde lang Flashback mit den Top-Hits aus den Hitparaden. Hallihallo, guten Abend, ich grüße Sie. Mein Name ist Andreas Seibert und ich freue mich, dass Sie dabei sind. Herzlich willkommen zum regulären Chart-Flashback. Nach zwei Wochen Urlaub und zwei Wochen Zusatzurlaub, ich war etwas unpässlich, geht es heute Abend wieder ans Eingemachte. Die Hitnotierung aus Deutschland vor 25 und 30 Jahren sind zu hören. Natürlich wie immer Aussicht dieser Woche. Neben den Deutschen stehen auch die UK-Charts auf dem Sendeplan. Die Monatstop 10 aus England verlesen wir wie immer gegen 20.30 Uhr. Einen Titel raus spielen wir natürlich als UK-Flashback. Daneben führen wir die ein oder andere Maxi-Single auf. Lassen Sie sich überraschen, was wir da heute so auf dem Plattenteller liegen haben. Dies und noch viel mehr in der kommenden Stunde hier bei Radio Fresh 80s. Ich wünsche viel Spaß und gute Unterhaltung. Und los geht's wie immer mit der deutschen Top 20 aus dieser Woche vor 25 Jahren. Von 15 auf 20 gefallen. Ofra Haza und Imnin Alu. Give Me Hope, Joanna, Eddie Grant. Von 18 auf 19, die 15. Woche dabei. S-Express, Superfly Guy auf der Platzierung Nummer 18. Von 19 auf 17, zwei Plätze verbessert. Mixed Emotions und Just For You. Und von der Platzierung Nummer 20 auf 16 gestiegen. Dort haben wir die Gruppe Aha. Wir haben da die dritte Single aus dem dritten Album am Start. Touchy hieß diese und es war eine der wenigen Singles, welche sich nicht in ihrer Heimat in den Charts platzieren konnte. In Großbritannien dagegen Platz Nummer 11, in Österreich Platz 18, in Deutschland war bei Platz 13 die höchste Notierung unter den besten 20 erreicht. In Irland und Frankreich war der Song sogar in der Top 10 notiert. Hören den Go-Go-Mix von den drei Herren aus Norwegen. Here we go!

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1: Über 8 Minuten touchy, das waren Aha. Auf Platz 15, Push It, Salt and Pepper, die 17. Woche dabei. Von 11 auf 14 gefallen, Michael Jackson, Another Part of Me. Dr. Stein, Halloween, auf der Platzierung Nummer 13. Platzierung Nummer 12 hören wir gleich. Platz 11 für Tolga Flimflam Balkan, The Best of Joint Mix. Platz 10 gibt es nach der Platzierung Nummer 12. Und wir haben hier noch Platz Nummer 9, Falco mit Wiener Blut. 4 Plätze verbessert. Wir kommen zum ersten Neuansteiger in dieser Woche auf der Platzierung Nummer 12, Hand in Hand mit Koreana. 1988 war das Jahr der Olympischen Spiele und auch in dem Jahr gab es wieder ein musikalisches Olympia-Theme. Wer hat's erfunden? Giorgio Moroder, zumindest in den 80er Jahren. Der war schon 1984 mit Paul Engemann am Start. Da gab es den Song Reach Out. Der große Musikproduzent mischte seit den 70er Jahren, aber vor allem auch in den 80er Jahren kräftig im Musikbusiness mit. Zum Beispiel mit folgenden Künstlern. Natürlich Donna Summer, David Bowie, Irene Cara, Philip Oakey, CXX Sputnik, Berlin und Blondie. Zurück aber zu Hand in Hand. Dieser Titel wurde von einer Gruppe, oh Wunder, aus Südkorea interpretiert. Weitere Titel folgten, aber aus denen wurde nichts. Unser Platz Nummer 12 in dieser Woche und neu vertreten in der Top 20, das Olympia-Theme des Jahres 1988.

deutsche oder besser kölsche Musik vom feinsten Bab aus Kölle mit ihrem zweiten und auch schon letzten Top 20 Song in den 80er Jahren. Fortsetzung folgt. 1982 brachten sie mit Verdammt lang her ihren ersten Hit in die Top 20. 6 Jahre später folgte der soeben gehörte Titel. Mit Platz Nummer 10 sogar ein Top 10 Hit. Dagegen ganz anders ihre Alben. Die belegten in den 80ern außer Afgetaut im Jahr 1980 immer die Platzierung Nummer 1. Seit 1976 sind die Herren um Wolfgang Niedecken am Ball und immer noch erfolgreich, sprich immer noch auf Tournee. Und damit kommen wir zu den restlichen 8 Platzierungen vor 25 Jahren aus dieser Woche. Platz Nummer 8, den hören wir gleich. Platz 7, In the Air Tonight, die 88er Version mit Phil Collins. Auf der Platzierung Nummer 6, die 11. Woche dabei, die Fat Boys und Joby Checker mit The Twist. You Came, Kim Wilde, von 6 auf 5 verbessert. Von 3 auf 4, Kylie Minogue mit The Locomotion. Von 7 auf 3 gestiegen, Jazz and The Plastic Population, The Only Way Is Up. Macho Macho, Platz Nummer 2 unverändert, Reinhard Fendrich. Und die alte und neue Nummer 1, vor 25 Jahren in dieser Woche in Deutschland, Milli Vanilli, Girl You Know It's True. Wir kommen zur Platzierung Nummer 8, dort haben wir den Titel Der blonde Hans. Hannes Kröger, eigentlich Sascha Wahlbeck, hatte vor 25 Jahren in Deutschland einen Top 10 Hit. Immerhin Platz Nummer 5 als beste Platzierung. Allerdings war er ein sogenanntes One-Hit-Wonder mit diesem Projekt. Der Folgetitel Es wird Nacht auf St. Pauli, Der blonde Hans Part 2 und Das Model gab es da auch noch. Ein Kraftwerk-Cover blieben ohne Erfolg. Blonde Hans war gespickt mit O-Tönen, auch Samples genannt, von Hans Albers aus seinem Film Große Freiheit Nummer 7. Der blonde Hans von der Reeperbahn. Später gab es ja noch ein Cover im Jahr 1989 von Fix und Fertig. Da hieß es dann Der blonde Hans von der Bundesbahn. Wir hören aber jetzt das Original Hannes Kröger.

0: 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Ich komme aus Hamburg.
1: Krüger aus Hamburg?
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Zur Halbzeit bei Flashback folgt der nächste Programmpunkt, die internationalen Chartlisten. Heute verlesen wir die UK Top 10 des Monats September 1983. Gold, Spandau Ballet auf der Platzierung Nummer 10. Platz 9 für die Gruppe Culture Club und Karma Chameleon. Platz Nummer 8, Level 42, The Sun Goes Down, Living It Up. Platz Nummer 7 für Casey and the Sunshine Band und Give It Up. Walking in the Rain, Modern Romance auf der Platzierung Nummer 6. Mama, Genesis auf Platz 5. Platz 4 für Rod Stewart, What Am I Gonna Do? Platz Nummer 3, Tonight I Celebrate My Love, Peebo Bryson und Roberta Flack. Platz 2 für Madness und Wings of a Dove. Und schließlich auf Platz 1 in Großbritannien in diesem Monat vor 30 Jahren. Prost, Red Red Wine und UB40. Nächste Woche dann die Charts aus den USA, die Top 10 des Monats September. Wir dann verkünden. Apropos verkünden, hier ist ein Titel aus der UK Top 10 vor 30 Jahren. In Deutschland schafften Casey and the Sunshine Band nur Platz Nummer 23. Ihr großer 80er-Hit hieß damals Give It Up. Die Band um den Sänger Harry Casey, Wayne Casey, war vor allem in den 70er Jahren sehr erfolgreich. Da gab es zum Beispiel Get Down Tonight, That's the Way I Like It oder Shake, Shake, Shake, Shake Your Booty. Mit Give It Up gab es dann noch einmal einen größeren Erfolg im 80er Jahrzehnt. In Großbritannien Platz Nummer 1, in den USA Platz 18. Den hören wir uns jetzt an, würde ich sagen. UK Chart Flashback mit Casey and the Sunshine Band.

auch ein gern gesehener Gast bei Flashback. Er war schon einige Male dabei und auch im Jahr 1983 hatte er seine Erfolge in der deutschen Top 20. Give Me Your Love mit Frank Duval. Sein zweiterfolgreichster Hit nach seinem Nummer 1 Erfolg im Jahr 1980, Angel of Mine. Der Song war die Titelmelodie für die ZDF-Serie Unsere schönsten Jahre mit Uschi Glas und Elmar Wepper in den Hauptrollen. Ja, nicht nur für Derek und der Alte schrieb er Filmmusiken, auch für so ein Fernsehhighlight. Ich hab's damals definitiv nicht gesehen, obwohl aus heutiger Sicht kann man sagen, die 80er. Unsere schönsten Jahre. Das ist ja aber Radio Frosch 80s Programm. Das war also unser Platz Nummer 20, neu vertreten in der Top 20 aus dieser Woche. Und weiter geht's mit den Platzierungen. Platz Nummer 19, die 8. Woche dabei, Donna Summer, She Works Hard for the Money. Die Platzierungen 18 und 17, dort haben wir Neuansteiger, die Titel hören wir gleich. Auf Platz 16, drei Plätze verloren, die Shorts und Comment ça va. Kano und Another Life auf der Platzierung Nummer 15. Von 17 auf 14 gestiegen, Gary Bird und The Crown. Auf Platz 13, Wham und Club Tropicana. Baby Jane mit Rod Stewart, die 13. Woche dabei, von 10 auf 12. Und auf der Platzierung Nummer 11, unverändert, Rose Long mit Afrika. Wir kommen zum ersten Neueinsteiger zum zweiten Neueinsteiger. Frank Duval war ja der erste. Zweiter Neueinsteiger, Michael Cimbello, Maniac auf Platz 18. Und noch eine Filmmusik bei Flashback, diesmal aber aus Amerika. Der Song stammte aus Flashdance. Nach dem Titelsong mit Irene Cara, der zweite große Hit aus diesem Film. Der amerikanische Sänger hatte damit seinen einzigen Top-Hit weltweit. Tolle Nummer aus dem Soundtrack zu Flashback, zu Flashdance. Jetzt bei uns zu hören in Maxi-Länge bei Flashback. Zeitreise, 30 Jahre geht's

Yes! Alle guten Dinge sind drei. Aus dem James-Bond-Film Octopussy stammte dieses Werk wie eine Filmmusik. All Time High. Rita Coolidge hatte ihre erste Single im Jahr 1969 in der amerikanischen Hitparade. Es folgten einige Top Ten Hits in den 70ern, wie zum Beispiel Your Love Has Lifted Me Higher and Higher oder We're All Alone. John Barry und Tim Rice schrieben den Song für Rita und landeten zumindest in Kanada auf Platz Nummer 1, in den USA nur Platz 35, in Großbritannien, der Heimat von James Bond, war der Titel noch schlechter dran, Platz Nummer 75. In Deutschland dagegen ein Top 20 Hit vor 30 Jahren und in dieser Woche neu auf Platz 17. Es folgen die restlichen 10 Platzierungen aus dieser Woche vor 30 Jahren. Freeze auf Platz Nummer 10 mit I Owe You. Gazebo von 12 auf 9 gestiegen mit Alike Chopin. Mike Oldfield und Maggie Riley, die 13. Woche dabei, auf Platz 8 Moonlight Shadow. TransX auf Platz 7 Living on Video. Kodo, Döf von 3 auf 6 gefallen. Von 8 auf 5 gestiegen, Ryan Paris und Dolce Vita. Auf der Platzierung Nummer 4, die 12. Woche dabei, Flashdance, Waterfeeling mit Irene Cara. Auf Platz 3, Rigera und Vamos a la Playa. Auf der Platzierung Nummer 2, Man Without Hats und The Safety Dance. Und auf Platz Nummer 1, letzte Woche Platz 1. Diese Woche Platz 1, Lightback und Sunshine Reggae. Tim Stahl und der Gitarrist John Goldberg schufen mit diesem Werk den absoluten Sommerhit. Natürlich im Jahr 1983 der absolute Party- und Disco-Renner. Und im Radio lief der gefühlt zu dieser Zeit, glaube ich, jede Stunde einmal. Ideen fanden sich schon Ende der 70er Jahre zusammen, doch erst mit Sunshine Reggae aus dem Album Keep Smiling schufen sie einen Smash-Hit, der natürlich wie im Titel eine ganze Menge Reggae-Sound enthielt. In Deutschland und Österreich Platz Nummer 1, in der Schweiz noch die Top 10 mit Platz Nummer 9 erlangt. Weitere Titel schafften es in die Hitparade, zum Beispiel High Society Girl und vor allem im Jahr 1989 Baker Man. Wir hören aber gleich ihren großen Hit vor 30 Jahren. Das war die erste reguläre Chart-Flashback-Ausgabe nach der Urlaubspause. Sie hörten die Hitparaden-Highlights dieser Woche aus den Jahren 1988 und 1983. Die Wiederholung am Montag ab 20 Uhr, die nächste Ausgabe am Donnerstag kommender Woche. Noch ein Programmtipp, dritter Donnerstag im Monat. Dies bedeutet, mein Kollege Henning Halfpap ist im Anschluss zu hören. Der Musikexpress ab 21 Uhr hier bei Radio Fresh 80s. Das Beste zum Schluss, der Sommerhit des Jahres 1983, Sunshine Reggae. Unsere alte und neue Nummer 1. Tschüss, bye bye und winke winke, ich bin raus und die Sonne ist jetzt da. Ich hoffe bei Ihnen auch, um diesen Hit zu genießen. Hier sind aus dem eher bedeckten Dänemark Laid Back.

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Das war die Band Aha mit einer guten Beobachtung. Im Fernsehen, da ist immer eitel Sonnenschein. The sun always shines on TV. Und jetzt lassen wir mal die Sonne im Radio scheinen, denn hier schimmert tatsächlich schon alles ein wenig golden. Das liegt wahrscheinlich am Goldrausch hier bei Radio Fresh 80s. Aber ich denke, Sonnencreme, die brauchen wir nicht unbedingt. Vielleicht gute Lautsprecher oder gute Kopfhörer, damit alles gut gehört werden kann. Mein Name ist Eckhard Hannibal Heuermann. Ich freue mich, dass Sie auch heute wieder bei uns hier bereit sind.

We Built the City, und für diesen Song konnte die Band Starship ja einige Superlative einheimsen. Einmal war es ein sehr erfolgreicher Song, Platz 1 in den Vereinigten Staaten, aber auf der anderen Seite hat die Zeitschrift Blender diesen Song zum schrecklichsten, zum schlechtesten erfolgreichen Popsong aller Zeiten gekürt. Naja, über Geschmack lässt sich eben unendlich lange streiten, aber besser sollte man ja gar nicht über Geschmack streiten. Und über den nächsten Song gebe ich jetzt überhaupt kein Urteil ab, ich sage einfach nur...

0: Sister Sledge mit
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0: Viele erinnern sich sicherlich noch mit Wehmut an die legendären Commodore-Computer. Anfang der 80er Jahre kam ja der Commodore 64 auf den Markt und wurde ein Riesenverkaufsschlager. Und im Jahre 1985 gab es dann was Neues, nämlich den Amiga. Und im selben Jahr wurde auch gleich noch ein passendes Spiel dazu programmiert, das sehr beliebt wurde, nämlich ein russischer Programmierer namens Alexei Pajitnov, der programmierte natürlich Tetris. Aber jetzt gibt's wieder etwas Komponiertes, nicht etwas Programmiertes, nämlich hier ist ein Hit aus dem Jahre 1985. Und da horchen jetzt bestimmt schon alle Fans von Fergal Sharkey auf. Ja, das ist ein Song von ihm aus dem Jahre 1985, nämlich sein größter Hit überhaupt. Ein Welterfolg. Fergal Sharkey. Und er singt A Good Heart, ein gutes Herz.
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2: Auch in den 80er Jahren gab es schlechte Schauspieler, die außerdem nur schlecht singen konnten. Und es gab sicherlich auch schlechte Schauspieler, die gut singen konnten. Genauso wie es gute Schauspieler gab, die gut singen konnten. Ja, und einer, Lee Majors, das war ein guter Schauspieler. Das hat man ja in der Serie Ein Colt für alle Fälle gesehen. Und er selbst hat immer wieder gesagt, ich bin ein miserabler Sänger. Und deswegen hat er auch nie verstanden, warum er auch als Sänger erfolgreich war.

Lee Majors, wir kennen ihn als guten Schauspieler aus der Serie Ein Colt für alle Fälle. Da hat er ja den Detektiv Colt Seavers gespielt. Und den Titelsong aus dieser Serie, den hat er auch selbst gesungen. Allerdings mehr schlecht als recht. Ein Hit war es trotzdem, das war The Unknown Stuntman. 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Und nach diesem flotten Jingle, da muss natürlich flotte Musik folgen und das tut sie auch, fast schon ein Evergreen, Walking on Sunshine von Katrina and the Waves.

0: Walking on Sunshine, das waren Katrina and the Waves und hier ist Radio Fresh 80s. Und wir springen jetzt sofort in das Jahr 1986.
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You can call me L, das war Paul Simon mit dem Angebot, einfach L zu ihm zu sagen. Ja, und mein Angebot, sagt einfach Eckart oder Hannibal zu mir, da höre ich drauf. Hier ist Goldrausch. Wir spielen nur die besten Golden Oldies, aber davon natürlich alle. Ja, bin ich immer noch nicht dazu gekommen, diesen Jingle mal endgültig einzusprechen, aber so geht's ja auch und musikalisch geht's jetzt weiter mit dem Moody Blues. Your Wildest Dreams.

0: Your Wildest Dreams, und ich glaube, die Moody Blues, die haben sich das auch nicht träumen lassen, dass sie Mitte der 80er Jahre, nämlich im Jahre 1986, noch einmal einen Hit landen würden. War aber so.
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0: In den 80er Jahren wurden zwei sehr erfolgreiche Musicals in London uraufgeführt. Im Jahre 1981 war das Cats und fünf Jahre später im Jahre 1986 das Phantom der Oper.

Die 80er, sie waren auch das Jahrzehnt sehr erfolgreicher Musicals. Wir haben gerade das Phantom der Oper gehört, und zwar in der Version des Orchesters der Vereinigten Bühnen Wien. 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Oh. Und von den Brettern, die die Welt bedeuten, also von der Theaterbühne, geht es jetzt zurück in die Charts. Der erfolgreichste Song von Genesis heißt Invisible Touch, Platz 1 in den Vereinigten Staaten, Platz 7 in England.

0: Invisible Touch, ein ganz besonderer Song von Genesis. Ja, man glaubt ja immer, wenn man diesen Namen hört, die haben eine Nummer 1 Hit nach dem anderen gehabt. Aber nein, nein, da kann man noch so viel suchen. Es gab nur einen einzigen, nämlich den wir gerade gehört haben. Invisible Touch.
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0: Das Album A Kind of Magic war im Jahre 1986 ein sehr erfolgreiches Album von Queen und stand dementsprechend in vielen Albumcharts auf Platz 1. Und ist doch klar, dann koppelt man auch den einen oder anderen Song aus in der Hoffnung, dass er auch ein Hit wird. Und genau das passiert mit Friends Will Be Friends, hier ist Queen.

Das war die Band Queen mit Friends Will Be Friends. Und ja, die Zeit ist heute nicht mein Freund. Ein Blick auf die Uhr zeigt mir, meine Sendezeit geht leider so langsam zu Ende. Aber einen kurzen Song habe ich noch. Hier sind die House Martins mit Happy Hour. 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

Das waren die Hausmartins mit Happy Hour und in manchen Gaststätten, da gibt es ja eine Happy Hour, da kann man die Drinks dann zum halben Preis oder so trinken und das war Goldrausch, wie immer kostenlos und ich hoffe natürlich, das zu hören war nicht umsonst. Und ich habe mir jetzt schon mal den vierten Donnerstag im nächsten Monat vorgemerkt, 21 Uhr, da bin ich wieder hier. Hier, das heißt natürlich bei Radio Fresh 80s und dann besuchen wir wieder gemeinsam 2 Jahre aus den 80ern. Ich freue mich schon drauf und bis dahin machen Sie es gut. Tschüss, bye bye, euer und ihr Eckart Hannibal Heuermann.

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1: In den letzten Monaten ist die Zahl der vermissten Personen dramatisch angestiegen. Die jüngste Veröffentlichung der lokalen Polizeibehörde berichtet von einem weiteren tragischen Fall. Es handelt sich um ein 19-jähriges Mädchen, das zuletzt vor 14 Tagen gesehen wurde. Die Polizei schließt die Möglichkeit nicht aus, dass es sich hier um ein Verbrechen handelt.